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1: Jasmin Butze, mich das neue Point von der Situation auf der Straße, wird hoffentlich nach ruhig ist.
2: Aktuell haben wir um CR186 Heichleving in Richtung Kockelscheuer zwei Busse am Pann. Da ist es im Moment ein bisschen schwer, lang zu kommen. Aber wie üblich auf der Diedlinger Autobahn in Richtung Stadt kriegen den Berufstrafik schon gut zu sperren und da kann der Platz bei Smilies für gehen. Es ist gut, mir im Moment noch keine größere Störung noch gemeldet.
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1: Lüftig geht es heute am Tag. 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
1: 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Temperaturen werden heute Maximum von 22, 23 Grad erreichen, merken die Böse mehr warm, immer noch bei einem Mix aus Sonne, Wolken, dann aber nicht ohne Wand.
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0: Polis meldet, dass ein Trab Schof in der Wehrs ob der N27 tischt Unsbar an Urstriff. Es geht durch ein Chantier, an du wenn es den Tunnel Albert Bousset haut an der Nürst von 8 Uhr bis 5 Uhr morgens für den Verkehr gesperrt. Mit einem Chantier ist auch die Rue Schätzl ob der Hecht vom Haus Nummer 138 tischt der Rue des Sources an der Rue du Soleil haut bis 5 Uhr für den Verkehr gesperrt. 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
0: 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Vereinzelt können lokal auch kleine Regenschauern auftreten. Was Temperaturen nur geht, erreicht man heute Höchsttemperaturen zwischen angenehmen 22 bis 24 Grad. An der Nacht gehen Temperaturen dann leicht rauf, ob 16 bis 18 Grad. Morgen bleibt es ähnlich, just mit ein bisschen Sonne an Höchsttemperaturen zwischen 25 und 27 Grad, die gemeldet sind. Auch der Rest von der Woche soll es drüschen und Temperaturen relativ stabil bleiben.
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0: Die Polizei meldet in Dodegen Docks um CR106 zu Kola und Having und auch ein Co. um CR106 zu Kola, da also aufpassen. Wir sind im Chantier aus dem Tunnel Albert Busser, haut an der Nacht von Aardauer bis Fennebauer Meiers für den Verkehr gesperrt. Wir sind im Chantier also auch drei Schätzel auf der Hecht vom Haus Nummer 138 zwischen der Rue des Sources und der Rue du Soleil, haut bis Fennebauer für den Verkehr gesperrt. An der Gemeinde Fields, als wir sind im Chantier den CR106 18 an der Fields bis 5 Uhr für den Verkehr gesperrt, hat es eine Deviation gezeichnet. Da geht es nach Echantier um Echangeur Senninger Biersch auf der A1. Die Autobahn A1 die geht auf beide Richtungen gesperrt, und zwar von morgen 7 Uhr aufs in Richtung Stadt und von 9 Uhr aufs in Richtung Trier, und das bis zum Mainden geht 5 Uhr. Mit seinem Chantier ist ein 12 zwischen Heuchtergrund und Aschdorf nach Bismur 5 Uhr noch mittels für den Trafik auf beide Richtungen gesperrt. Eine Deviation ist heu gezeichnet. Und damit ist es Zeit für die Nachrichten. 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
0: Wir werfen danach einen Blick auf die Wetter von Haut am Moor. 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Vereinzelt können lokal auch kleine Regenschauern auftreten. Was Temperaturen nur geht, erreichen wir heute Höchsttemperaturen zwischen 22 bis 24 Grad. Und an der Nacht gehen Temperaturen dann leicht drauf auf 16 bis 18 Grad. Moor bleibt es ähnlich, just mit ein bisschen mehr Sonne, an Höchsttemperaturen zwischen 25 und 27 Grad, die gemeldet sind. Auch der Rest von der Woche soll es frisch bleiben und Temperaturen sollen relativ stabil bleiben.
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0: New Orleans Jazz. Musik, die so viele Menschen kennen und lieben und von der doch niemand wusste lange Zeit, woher eigentlich dieses Wort Jazz kommt. Erst vor kurzem hat man den wohl ersten Zeitungsbericht gefunden, in dem es erwähnt wird. Die Spuren führen weit weg von New Orleans nach San Francisco und zum Baseball. Am 6. März 1913 lobt ein Reporter die einzigartige Atmosphäre beim Spiel. Full of the good old jazz, voller Begeisterung. Mit von der Partie waren nicht nur die Sportler, sondern auch Bandmusiker. Die Erfolgsstory des Jazz war nicht selbstverständlich. Die Afro-Americans und ihre Kultur, das alles litt unter Ressentiments, wenn nicht sogar Rassismus. Immerhin hatte es Scott Joplin geschafft, als erster Afro-American, seine Musik, den Maple Leaf Rag, über 1 Million Mal zu verkaufen. Aber Ragtime war eben kein Jazz, er war komponiert. Und vor allem die Weißen haben ihn zu Hause auf dem Klavier gespielt. Auch die Band, die als erste das Wort Jazz im Namen geführt hat und über 1 Million Shellac-Platten verkauft hat, 78 Records, die Original Dixieland Jazz Band, war eigentlich keine Jazzband. In ihrem Hit, den Livery Stable Blues, wurde nichts improvisiert. Die 5 weißen Musiker spielten bloß auswendig, taten so als ob. Ihr Dixieland war aufpoliert für die weißen amerikanischen Käufer der noch recht jungen Plattenindustrie. Erst auf Umwegen bekam das amerikanische Publikum Jazz von Afro-Americans geboten. Einer dieser Umwege führte über die Showrooms und Ballsäle. One-Steps und Two-Steps waren, wie der Name schon sagt, einfache Tänze mit wenigen Grundschritten und entsprechend viel Freiheit für lustige Grimassen und Verrenkungen. Oft wurden damals Tiere nachgeäfft, etwa im Monkey Slide, im Bear Step, im Turkey Trot oder im Foxtrot, einer Neukreation von Irene und Vernon Castle. Sie waren zwischen den Weltkriegen die Stars im Showdance, stets waren sie topmodisch gekleidet. Irene war der Prototyp der neuen Frau. Ihre Erotik, heißt es damals, sei die Erotik der Tennisplätze und des Sports. Niemand sonst hat so sehr das Gefühl einer vollkommen freien Bewegung gegeben. Im Foxtrot gab es keine Schritte, keine Tricks, keine Stunts, es gab nur Tanzen. Und er bot all das, was man sich immer vom Fliegen erträumt hatte. Auf grazilen Flügeln, bis man sich sanft zur Ruhe begibt. Zitat Ende. In der Castle Band spielten Afro-Americans. Ihr Bandleader war der legendäre James Reese Europe, der für die Schwarzen enorm viel erreichen konnte. Er hat die erste Gewerkschaft für schwarze Musiker, den Clef Club in New York, gegründet und dort seine Musiker an über 800 Clubs vermittelt mit fairen Honoraren. 1912 war Europe der Erste, der mit schwarzen Musikern in der Carnegie Hall auftrat. 1917 wurde er von der Army als Bandleader unter Vertrag genommen für die Militärkapelle der Harlem Hellfighters, eines Regiments afroamerikanischer Soldaten, das im Kampfeinsatz in Frankreich zu legendärem Ruhm kommen sollte. Europe und seine Harlem Hellfighters Band spielten offiziell Hymnen und Märsche, in den Pausen aber waschechten Jazz. Der begeistert damals auch die Franzosen, auch den berühmten Ernest Ansermet, der für eine französische Zeitschrift die erste hochkarätige Kritik über den Jazz schreiben wird und über einen Klarinettisten in Europes Orchester, Sidney Bechet. Zitat, einen Künstler von Genie, dessen Name ich niemals vergessen werde. Viele Afro-Americans kehren nach dem Weltkrieg nach Frankreich zurück, wo es keine Diskriminierung gab. Paris wird eine der ersten Hochburgen des Jazz. Komponisten wie Igor Stravinsky, Maurice Ravel oder Darius Milhaud sind fasziniert, lassen sich vom Jazz inspirieren zu neuer Musik für den Konzertsaal. Das spricht sich dann bald auch in den USA herum. Nach Ragtime und Dixieland und Jazz-Tänzen fangen auch in den USA die Menschen an, den echten Jazz und auch den Blues ernst zu nehmen. Die erste Jazzprofessur aber wird es ausgerechnet in Deutschland geben, am Hochschen Konservatorium in Frankfurt, nicht ohne Widerstand. Im Berliner Reichstag damals schimpfen die Konservativen über das, Zitat, Laboratorium für Negerbluttransfusion. Die jungen Musiker in Deutschland aber sind begeistert, eben weil der Jazz so herrlich würdelos sei. Zitat, wer Angst hat davor, sich lächerlich zu machen, kann ihn nicht tanzen. Hätte der Kaiser Jazz getanzt, niemals wäre der grausame Weltkrieg passiert. Aber ach, er hätte es nie gekonnt. Deutscher Kaiser zu sein, das ist leichter als Jazz tanzen.
1: Ja, Jazzmusik haut jeder rein im E-Begriff. Wenn ihr schon mal gefragt habt, wo dieser Begriff überhaupt hier kommt, da wisst ihr allo Bescheid. An den USA war den originalen Jazz ja lang unbekannt und gof ignoriert, so wie auch die Kultur von den Afroamerikanern im Allgemeinen. 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Wenn es nicht gerade rund 10:30 Morgens wäre, ginge ich euch einen guten Nacht wünschen. 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
0: Die Polizei meldet in Dödischen Docks um CR 106 zwischen Kohler und Häving. Und auf derselben Straße als auch zu Kohler ein Co-NRW, du also aufpassen. Mit seinem Chanty aus dem Tunnel Albert Busser haut an der Nacht von Ardauer bis Fennebauermäuers für den Verkehr gesperrt. Mit seinem Chanty aus dann noch drei Schätzel auf der Hälfte vom Haus Nummer 138 zwischen der Rue des Sources und der Rue du Soleil haut bis Fennebauer für den Verkehr gesperrt. Mit seinem Chanty aus dem CR 118 an der Fields bis Fennebauer für den Verkehr gesperrt, hat es eine Deviation gezeichnet. Wir sagen schon, dass auch ein Zwölf zwischen Heuchter Grund und Aschdorf nach bis Mur Fennebauer Nummertes für den Trafikarbeit Richtung gesperrt, hat es auch eine Deviation gezeichnet. Da gibt es noch ein Chantier um Echangeur Senninger Birsch auf der A1. Die Autobahn A1 geht nämlich Arbeit Richtung gesperrt, das von Mur geht 7 Uhr aufs in Richtung Stadt und 9 Uhr aufs in Richtung Träger bis im Main. 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
0: 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Den Himmel weist sich haut bedeckt, auch wenn die Sonne sich für alle Mäuers auch mal kann blicken lassen. 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Was Temperaturen angeht, erreichen wir heute Höchsttemperaturen zwischen angenehmen 22 bis 24 Grad. An der Nacht gehen Temperaturen dann leicht auf, ob 16 bis 18 Grad. Morgen bleibt es ähnlich, just mit ein bisschen mehr Sonne an Höchsttemperaturen zwischen 25 und 27 Grad, die gemeldet sind. Auch der Rest von der Woche soll es trocken und Temperaturen relativ stabil bleiben.
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0: Da sehe Kamionpanne auf der A7 in Richtung Stadt nur dem Tunnel Gosseler Biersch. Und da so rein Kamionettpanne auf der A13 in Richtung Peting nur der Abfahrt Schöffling. Auf beide Plätzen ist die Pannenspur blockiert. Mit seinem Chantier ist da noch den Tunnel Albert Busser haut an der Nürst von Ardauer bis 5 Uhr morgens für den Verkehr gespart. Mit seinem Chantier ist drei Schätzel auf der Hecht vom Haus Nummer 138 zwischen der Rue des Sources und der Rue du Soleil haut bis 5 Uhr für den Verkehr gespart. Bei seinem Chantier ist dann noch den CR-118 an der Fields bis 5 Uhr für den Verkehr gespart. Eine Deviation ist heute gezeichnet. Bei seinem Chantier ist auch ein Zwei-Lift zwischen Heuchtergrund und Aschdorf nach bis Mur 5 Uhr nur für den Trafik in beide Richtungen gespart. Auch heute ist eine Deviation gezeichnet. Da geht es noch ein Chantier um Echangeur Senninger Biersch auf der A1 und zwar geht die Autobahn A1 in beide Richtungen gespart. Ab Mur geht 7 Uhr aufs in Richtung Stadt, an 9 Uhr in Richtung Trier und das bis im Mainden geht 5 Uhr. 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
0: 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Und dann nächst gehen Temperaturen da leicht rauf auf 16 bis 18 Grad. Morgen bleibt es ähnlich, schüsst man ein bisschen mehr Sonne an Höchsttemperaturen zwischen 25 und 27 Grad, die gemeldet sind. Auch der Rest von der Woche soll es drüsche bleiben und Temperaturen sollen relativ stabil bleiben. 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
1: Aufgepasst mit einem Auto und haben nachher auf der B7 in Richtung Norden zwischen Angeldorf an Irpelding Fuhrbund Asto blockiert. Und dann auch, wenn es in einem Chantier Trüde Meidingen zu Mutfort, die für den Verkehr gesperrt ist, respektiert die Oberschrift-Signalisation den Côte de la Route. 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
1: An der Nacht wieder um einen ähnlichen Tag wie gestern. Das ist ziemlich freundlich. Im Himmel wechselt sich bei maximal 24 Grad über Nacht die Sonne und die Wolken auf. Rennen sollen a priori nicht pur. Vereinzelt Tripsen sind am späten Moment aber nicht ganz auszuschließen. So Meteolux. Mur um Freuden geht es dann plus oder selbst agréable. 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Mur erwarten es nämlich 27 Grad. Die Weekend geht auch drüschen, auch größtenteils sonnig. 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
1: 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Wir ein Accident gemeldet kriegt an der Lampescher Straße zu Monnerisch. 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
1: An der Nummer nach Meteo 4, richtig sommerlich, gesagt, damit der Nettobausen aus dem Himmel aus größtenteils bedeckt und die Sonne hat bei maximalen 24 Grad Schwierigkeiten, sich rausweisen zu kommen. Am späten Mitten, respektive freien Abend, sind noch ein paar vereinzelt reindripsischer Meischlöcher, so Meteolux. 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
1: Aufgepasst, wir kriegen nach keinen Warnung, wenn es dem Accident zwischen dem Auto und einem Motto zwischen Schrondpfeil an der Kreuzung mit der N14 bei mir danach. 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
2: Schönen guten Morgen, Polizei meldet Autounfall auf der A13 in Richtung Schengen, Umbetbeuer Kreuz. 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Da haben wir auch schon einen Rückstau. Eng mal Südspur gemeldet am Estektur, wenn auf der National 7 zwischen dem Schinken an Hosen speziell ganz gut aufpassen, da an den Kreisverkehr. Da staubelt noch immer kräftig an der Traversée von Ettelbrück. 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Denn der Transitverkehr soll den Bereich im Moment am besten umfahren. 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
1: Und danach Meteo, ein richtig sommerlich gesagt, damit du nicht dabei aus dem Himmel aus größtenteils bedeckt und die Sonne hört bei maximalen 24 Grad Schwierigkeiten sich ausweisen zu kommen am am späten Nachmittag, respektive am freien Abend. 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
9: Das war Panorama, präsentiert vom François Medernach. Bleiben noch wieder Prävisionen, mitgedeht von Meteolux. Es ist viel Wolken im Moment hier im Kirchbirsch. Monau ist das Land bei 19 bis 21 Grad. Dabei sind den Thermometerfeldern dahin wenigstens bis auf 17 Grad. Und es bleibt drischen. Nur auch echt viel Wolken und eine kleine Perturbation am Abend. Bei 24 bis 26 Grad höchstens. Nächst auf Samstag geht ein bisschen Mikal und eine freundliche Week an der Wacht bei Hexwetter bis 25 Grad.
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